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1: Hey, schön hast du eingeschaltet bei der heutigen Ausgabe von unserer Talksendung Komet. Es ist 6 Uhr und hinter dem Mikrofon steht Mascha Filiger zusammen mit meiner Co-Moderatorin, der Giulia Zaccardo. In der nächsten Stunde reden wir über Dating. Über Online-Dating, aber auch über das erste Date oder wie man richtig jemanden ansprechen. Für das dürfen wir zwei Gäste bei uns im Studio begrüßen. Den Michael Steiner, er ist sogenannter Dating-Coach, und der Sven, er hat diverse Erfahrungen mit dem Online-Dating gemacht. Schön, sind ihr heute Abend bei uns. Bevor wir in das spannende Themenfeld starten, lassen wir noch aber Musik. Das ist Alice Gift mit Lack of Lust.

0: Du hörst «Der Komet» von Kanal K. Heute dürfen wir den Dating-Coach Michael Steiner und Sven bei uns im Studio begrüßen. Zuerst wollen wir euch noch etwas besser kennenlernen. Passend zum Thema des heutigen Komet machen wir ein kurzes Speed-Dating. Michael, beim ersten Date eher ein Kaffee oder ein Dinner?
1: Ich würde sagen, ein Kaffee.
0: Wieso?
1: Ja, ein Dinner geht ja doch schon ein bisschen länger und je nachdem kann das relativ lang werden.
0: Wie sieht das bei dir aus, Sven?
2: Ja, da würde ich mich auch anschließen. Das Kaffee ist ein bisschen lockerer, da kann man schneller wegrennen, falls es nichts wird.
0: Mhm. Und Sven, würdest du jemanden lieber online kennenlernen oder persönlich?
2: Das ist eine schwierige Frage. Persönlich ist halt, kann man es ein besser einschätzen, wie die Person ist, weil man es halt vor sich hat, aber online ist ein angenehmer. Also ich glaube, ich würde lieber zuerst online eine Person kennenlernen.
0: Michael, wie sieht das bei dir aus?
1: Ja, das ist sehr unterschiedlich. In meinen Dating-Phasen habe ich viel online Frauen lernen kennen, bin aber auch viel Ausgang, habe dort auch viele Leute lernen kennen. Ich habe nicht in dem Sinne eine Präferenz.
0: Mhm. Und glaubst du an Liebe auf den ersten Blick?
1: Ganz eine gute Frage. Liebe ist ein grosses Wort, oder? Ich glaube an Faszination auf den ersten Blick. Also man kann von einem Menschen von Anfang an sich sehr angezogen fühlen, da kann Magnetismus vorhanden sein, ein ganz grosses Interesse, den Menschen besser lernen zu kennen. Aber ich glaube, wenn wir von Liebe reden, kommen noch ganz viele andere Sachen dazu, wo ich finde, auf den ersten Blick könnte ich das von mir jetzt nicht behaupten, dass ich das mal hatte.
0: Also, jetzt wissen wir ein bisschen besser Bescheid über euch und dann würde ich sagen, kommen wir zu den richtigen Fragen. Michael, du bist ja sogenannter Dating-Coach. Ich denke, viele von uns haben noch nicht so viele Berührungspunkte mit dem gehabt. Erzähl doch mal ein bisschen, was macht der Dating-Coach überhaupt?
1: Also, ich unterstütze Männer und Frauen, die Single sind und die gerne eine Partnerin oder einen Partner lernen kennen. Das kann sein, dass jemand schon Dates hatte oder immer wieder kurze Beziehungen hatte, erfolglos war beim Daten oder in den Beziehungen und einfach das Wunder nimmt, was dort genau die Gründe sind dafür, woran es liegt.
0: Und was hat dich dazu gebracht, Dating-Coach zu werden?
1: Das war natürlich ein Weg gewesen. Also grundsätzlich kann ich sagen, ich hatte immer schon gerne Menschen gehabt. Ich hatte immer schon gerne viele Menschen um mich herum gehabt und mit Menschen gearbeitet. Und im Rahmen von meiner eigenen Persönlichkeitsentwicklung bin ich dann darauf gekommen, dass ich gerne eben würde auch Menschen coachen. Und er hat sich die Frage gestellt, in welcher Spezialisierung dass ich das machen will. Und dadurch, dass ich schon wirklich auch viel Erfahrung habe mit Dates und schon einige Dates hatte in meinem Leben und das auch für mich ein Lieblingsthema ist, so das Spiel zwischen Mann und Frau, bin ich dann relativ schnell darauf gekommen, dass ich im Bereich Dating eben wirklich Leute coachen
0: will. Ja, und eben Dating-Coach ist ja auch keine klassische Berufsausbildung. Was für eine Ausbildung oder welches Wissen braucht es, damit man Menschen beim Dating professionell begleiten kann?
1: Also ich würde mal sagen, es braucht sicher, ich glaube, es wirklich ein Wissen in dem Sinn braucht es nicht. Ich glaube, das Wichtigste ist sicher eine ganz grosse Empathie, also eine Liebe zu Menschen, aber eben auch eine Fähigkeit, sich in Menschen hineinzuversetzen und und einfach gleich halt auch eigene Erfahrungen in dem Ganzen. Weil man kann niemand zu etwas an eine Stelle bringen oder irgendwo herbringen, wo man selber nicht schon war.
0: Also der würde sagen, helfen dir die Erfahrungen, so die Menschen zu verstehen, dann besser.
1: Genau, und auch das Spiel und der Zauber zwischen Mann und Frau besser zu verstehen. Wenn ich seit 15 mit einer Frau zusammen wäre und nie jemand anderes hätte datet, dann würde ich das sicher jetzt nicht machen.
0: Und mit was für Anliegen kommen dort Leute zu dir?
1: Das kann unterschiedlicher Natur sein. Also jetzt zum Beispiel ein Kunde, der sagt, es geht ihm gar nicht unbedingt darum, dass er sich nicht würde getrauen, jemanden anzusprechen, aber er will gerne wissen, wie das er auf andere Menschen wirkt. So, weil er irgendwie sagt, in seinem Umfeld gibt einem natürlich, also erstens mal stellt man die Frage auch nicht einfach so seine Eltern oder Geschwister, und dann sind die vielleicht auch nicht immer ganz ehrlich. Das ist eine Möglichkeit. Aber das kann ganz viele verschiedene Möglichkeiten haben. Die EU kommen mit negativen Glaubenssätzen, indem sie sagen, ich rate immer an Menschen, die zum Beispiel eifersüchtig sind. Und dann geht es darum, ja, mal in Spiegel zu schauen und sich zu überlegen, an was könnte das liegen. Könnte es eventuell eine Projektion sein, dass man selber ein eifersüchtiger Mensch ist und so. Also das ist ganz unterschiedlich.
0: Und ist denn das Ziel immer einfach für die Personen, die zu dir kommen, ich will eine Beziehung? Oder ist das immer das Ziel, am Schluss so eine Beziehung zu haben?
1: Ich würde schon sagen, durch das kommen zu einem Dating-Coach, ja, das ist sicher das übergeordnete Ziel. Das Ganze geht natürlich einher eben wirklich mit der mit der Persönlichkeitsentwicklung. Und darum sage ich, wenn jemand kann sagen, nach einer Zusammenarbeit mit mir, dass er im Leben in positiver Hinsicht an einer anderen Stelle steht und weitergekommen ist in einem Sinn als vorher, dann ist das eigentlich schon mal ganz viel. Und idealerweise natürlich mit der Folge, dass man nachher die Liebe von seinem Leben oder zumindest der passende Partner oder die passende Partnerin lernt kennen.
0: Jetzt gehen wir noch einmal schnell ganz zum Anfang. Wenn jemand zum ersten Mal zu dir kommt, wie läuft denn so ein erstes Gespräch ab? Wie findest du auch heraus, wo die Person gerade steht und vielleicht bei welchem Teil, dass sie Unterstützung braucht?
1: Das fängt man zusammen aus, oder? Es gibt am Anfang ein 30-minütiges Kennenlerngespräch, wo ich gewisse Fragen natürlich stelle, eben wie, was bringt jemand für Erfahrung überhaupt schon mit? Wo will er her? Ganz wichtig, was hat er überhaupt für ein Ziel? Wir reden hier grundsätzlich von langfristigen monogamen Beziehungen, aber vielleicht sagt jemand, oh, ich will lieber ein bisschen mit verschiedenen Menschen Erfahrungen sammeln, also ich sage das Wort nicht so gerne, aber mehr so ein bisschen Leute aufreissen. Und dann sind das natürlich andere Voraussetzungen. Und das findet man eigentlich in 30 Minuten schon relativ gut raus, wo das jemand hergehen könnte und vielleicht auch schon die eine oder andere Idee, wo das man den Hebel ansetzen könnte.
0: Und dann lässt du ja sicher eben auch, wie du das gesagt hast, auch eigene Erfahrungen einfließen. Was hast denn du selber für Erfahrungen beim Dating gemacht?
1: Ja, diverse. Diverse. Also dazu darf man sagen, ich hatte mein erstes Date mit um die 20. Dann hat es noch eigentlich, ja, praktisch kein Internet gegeben und schon gar keine Smartphones. Das hat einen bleibenden Eindruck hinterlassen, einen bleibenden negativen Eindruck. Und nachher sind ein paar dazugekommen. Diverser Natur. Ich habe es einfach immer spannend gefunden. Ja, für mich ist jedes Date irgendwo durch eine Bereicherung. Auch wenn man nach einer Stunde, zwei, wo man eins ist, ziehen muss, sagen, ja, nein, das passt nicht. Aber man hat jemanden lernen kennen, man hat einen guten Abend gehabt, man hat interessante Gespräche geführt und hat dann gemerkt, vielleicht, ja, passt nicht zwischen uns, ist völlig okay. Mhm. Und dann natürlich auch solche, die es nicht beim ersten Date ist geblieben, wo es dann ist weitergegangen.
0: Ja. Also du, Michael, begleitest Menschen eben professionell beim Dating. Der Sven, der kennt Online-Dating aus der eigenen Perspektive. Wie bist du überhaupt dazu gekommen, Dating-Apps auszuprobieren?
2: Ja, also ich würde mal sagen, ich bin dazu gekommen, weil ich bin jetzt nicht gerade der offenigste Mensch. Also ich bin offen für viele Sachen, aber wenn es darum geht, jemanden in Person anzusprechen, dann bin ich schon eher zurückhaltend. Und das ist halt mit einer Online-Dating-App viel einfacher, weil du kannst deine Bilder hier anschauen. Wenn dir jemand gefällt, dann schaust du, ob es ein Match ist und nachher dann kannst du schreiben. Es ist viel einfacher, als wenn du da face-to-face mit jemandem musst stehen. Es ist ein bisschen weniger persönlich. Das nimmt für mich so die erste Hemmschwelle ein bisschen weg.
0: Ja, und dann, wo du die Dating-Apps oder App runtergeladen hast, mit was für Erwartungen bist du gestartet?
2: Grundsätzlich hatte ich eigentlich nicht eine grosse Erwartung gehabt. Also man sagt ja immer, ja, die grosse Liebe und so weiter. Ich habe eigentlich nicht gross daran geglaubt. Ich habe gedacht, ich wollte mal schauen, was da so ein bisschen rum ist. Ist das etwas für mich? Und bin eigentlich so ein bisschen mit dem Gedanken eingestanden, nichts zu ernst zu suchen.
0: Mhm. Genau. Aber hast du auch mal... Was ist denn so dabei rausgekommen?
2: Ja, ich habe verschiedene Erfahrungen daraus gezogen. Also teilweise war es halt so, dass es nur beim Schreiben geblieben ist. Manchmal ist man rausgegangen. Ich würde jetzt sagen, in 9 von 10 Fällen, wenn ich ein Match hatte, ist es dabei geblieben, dass wir geschrieben haben und mehr nicht. Ab und zu sind wir dann rausgegangen, wenn man draussen war, hat es auch nicht wahnsinnig oft gepasst. Das ist jetzt die Frage, liegt das an mir oder liegt das an der anderen Person? Aber auf jeden Fall, ich hatte jetzt nicht gerade die beste Erfolgsquote gehabt, würde ich sagen. Wegen dem hatte ich auch immer so ein bisschen wieder die Phasen gehabt, wo ich es aktiver genutzt habe, weniger aktiv. Und ja, wenn man halt nachher da oft rausgeht, Misserfolge hat, dann ist das so ein bisschen demütigend, würde ich jetzt mal sagen.
0: Ja, ein bisschen demütigend, auch ein bisschen nervenaufreibend, muss ich persönlich auch sagen. Aber Michael, wieso sind denn Dating-Apps trotzdem so beliebt heutzutage?
1: Ja, ich denke, es hat verschiedene Gründe. Oder ein Grund ist sicher mal, wenn ich auf einer Plattform bin, dann sind dort alles Menschen unterschiedlichster Art und Weise, sage ich mal, aber die haben alle eine Gemeinsamkeit. Und das ist, die suchen eine Partnerin oder einen Partner. Wenn ich in Ausgang gehe, in eine Bar oder so, dort sind 200 Leute, und von diesen 200 sind 100 vielleicht potenzielle Partner, heisst das noch lange nicht, dass die überhaupt auf der Suche sind. Und selbst wenn, heisst es so lange, dass es überhaupt passt. Das ist zwar online auch nicht so. Aber es ist einfach in dem Sinne effizienter. Also man lernt wirklich in einem kürzeren Zeit Raum bekommt man Informationen über potenzielle Partner, als wenn man irgendwo in einen Ausgang geht und mal eine Person anspricht. Und dann redet man mit dieser halben Stunde und vielleicht dann irgendwie eine Stunde später nochmal mit einer zweiten. Dann haben wir zwei Menschen lernen können, von zwei Menschen gewisse Informationen gesammelt und that's it, oder? Und online bist du eine Stunde ein bisschen am Swipen und am Schreiben und am Machen und am Texten und du hast irgendwie, je nachdem, keine Ahnung, 5-6 Kontakte, wo du schon mal hast, einen ersten Kontakt gehabt.
0: Ja, und eben vielleicht auch, wenn man jemanden im Club anspricht, dann muss man auch noch daran denken, ich muss noch die Nummer haben. Und das vergisst man dann manchmal und dann sieht man die Person nie mehr. Hingegen beim Online-Daten kann man dieser Person irgendwie immer wieder schreiben und dann so auch ein Treffen ausmachen. Sven, du hast selber auch gesagt, eben, du hast verschiedenste Dates gehabt mit Personen von Dating-Apps. Wie hast du die ersten persönlichen Begegnungen erlebt?
2: Ja, also die erste Erfahrung, die ich gemacht habe, war tatsächlich eine recht schöne. Wir haben dort, es waren glaube ich ein paar Wochen, haben wir geschrieben, also es ist recht langsam gegangen, haben wir zuerst geschrieben, nachher sind wir dann mal auf ein Treffen rausgegangen und es ist schön gewesen. Also ich hatte das Gefühl, ich habe die Person direkt kennt und es war nicht so fremd gewesen, weil eben durch das, dass wir uns online schon recht gut haben, also recht gut, echt, dass wir online schon miteinander kommuniziert haben, ist halt, hat sich viel familiärer angefühlt, würde ich jetzt mal sagen. Und wegen dem ist auch bei dem ersten Treffen, wo wir dann zusammen draußen waren, es hat sich so bekannt angefühlt, ist ein sehr schönes Treffen gewesen. Also von dem her, die erste Erfahrung dort ist wirklich sehr schön gewesen.
0: Ja, aber Michael, warum fällt dir gleich der Schritt vom Schreiben zum echten Kennenlernen vielen Leuten manchmal so schwer?
1: Also ich glaube, wenn man eben, wie der Sven sagt, mit jemandem schon am Schreiben ist und nachher sieht man die Person zum ersten Mal, ist das eigentlich nicht mehr so ein Schritt. Oder? Was natürlich ein grösserer Schritt ist, ist, wenn man draußen ist, neu in einem Club jemanden anzusprechen, der ihm gefällt. Weil die Person kennt man nicht, man weiß nicht, was soll man sagen, man hat keinen Plan, wie der andere reagiert, man weiß nicht, ob nebenan plötzlich der Boyfriend daherkommt und dem eins auf das Dach geht. Oder? Und darum, ja. Und dann kommt es auch ein bisschen darauf an, was man natürlich für einen Typ Mensch ist, oder? Wenn man offen ist und sagt, ja, ich komme, ich kann nichts verlieren, ich probiere einfach mal drauf los, fällt es sicher ein bisschen einfacher.
0: Mhm. Ja, was sind denn so Fehler, vielleicht auch, wo Singles beim ersten Date oder beim Online-Dating machen?
1: Also beim Online-Dating, da gibt es ein paar Fehler, die die Leute machen können. Oder der erste und wichtigste Fehler, finde ich, ist basiert bei den Fotos. Man darf nicht vergessen, Online-Dating basiert zu 80% auf visuellen Reizen, also auf die Optik von jemandem. Also man entscheidet aufgrund von einem Foto. So der Tinder wischen, ich glaube, selten schaut jemand ein Foto länger als 2-3 Sekunden an und entscheidet sich links, rechts und schon ist es weg. Und ich finde, ein Foto darf durchaus ein Foto sein, wo gut ist von ihm, also wo ihm gut darstellt, aber es soll nicht einfach bis zur Unkenntlichkeit bearbeitet sein. Also, wenn ich als Frau mit einem vermeintlichen George Clooney schreibe und nachher treffe ich den neuen, der will ja, dass der vermeintliche George Clooney zur Tür reinkommt. Wenn ich als Mann mit der Dua Lipa schreibe oder mit der Zwillingsschwost, dann wünsche ich mir auch, dass die erscheint und nicht irgendjemand, der vielleicht vor 10 Jahren und 20 Kilo mal ungefähr so hat ausgesehen, oder?
0: Ja, also da ist man auch frustriert, sage ich mal, oder enttäuscht.
1: Genau.
0: Sven, hat es bei dir auch Momente gegeben, wo du so frustriert bist, dass du die App am liebsten wieder gelöscht hättest? Eben zum Beispiel vielleicht auch mal nach einem schlechten Date. Das nicht?
2: Ja, so Momente hat es tatsächlich auch schon gegeben. Jetzt nicht zwingend nach einem Date, würde ich sagen, aber einfach allgemein, wenn ich so jetzt zum Beispiel auf Tinder war und es ist halt schon frustrierend, wenn du so durchgehst durch die ganzen Profile und nachher bekommst du selten Matches. Und nachher hat ja die tolle App immer das kleine Zeichen unten dran, wo steht «Likes you». Und ja, ist nachher da auch ein bisschen, man denkt sich nachher so ein bisschen, wieso sind jetzt die Profile, die mir jetzt nicht 100% ansprechen, genau die, wo immer die Meldung erscheint. Und dann denkt man sich halt nachher da so ein bisschen, ja, schiesse ich vielleicht eine Liga zu hoch. Und das ist dann halt auch manchmal nachher dann nicht so toll und führt das zu Frustration. Und ja, löscht man halt mal die App wieder.
0: Aber dann kommt ja nachher gleich wieder so die Versuchung, das wieder runterzuladen, oder nicht?
2: Ja, die kommt auf jeden Fall. Also ich muss sagen, ich persönlich habe jetzt sicher auch schon 4-5 Mal Tinder installiert, wieder gelöscht. Meine Kollegen sagen auch jedes Mal wieder, ah ja, du löschst es eh nur für eine Woche, dann hast du es dann gerade wieder. Ja, ich würde einfach sagen, so der Wunsch nach Liebe und einfach jemanden kennenzulernen, der zu einem passt, den hat jeder Mensch in sich. Das ist ja etwas Natürliches. Wäre ja auch ein bisschen komisch, wenn es nicht so wäre. Und ja, durch Tinder ist es halt einfach recht einfach, Leute kennenzulernen. Und wegen dem ist, glaube ich, das Bedürfnis immer wieder das, nochmal zu probieren, weil vielleicht hat es ja andere Profile drauf.
0: Also in dem Fall zum Schluss, glaubst du, dass man online dort tatsächlich das Perfect Match kann finden?
2: Wenn man lang genug sucht und den guten Tag verwünscht, dann eventuell ja.
0: Du Michael, was würdest du so
1: ja,
0: sagen?
1: Also ich glaube es nicht nur, ich weiss es, weil ich habe mein Perfect Match online gefunden. Und ich bin aber auch der Meinung, es gibt nicht einfach ein Perfect Match auf der ganzen Welt. Es gibt viele Menschen, die zu einem würden passen. Und ich glaube, online ist einfach eine Möglichkeit. Eine von vielen und eine, die heute halt einfach dazugehört.
0: Ja. Sehr schöner Abschluss. Wir haben erfahren, was der Michael als Dating-Coach genau macht. Und der Sven hat uns gleich von seinen eigenen Erfahrungen mit Online-Dating erzählt. Bevor wir aber dann nachher hören, wie man am besten Leute kennenlernt zum Daten, gibt es noch eine Musikpause mit dem Song 180 von Leila.

0: Du hörst die Komet-Talk-Sendung vom Kanal K. Hinter dem Mikrofon sind Julia Zagardo und ich, Mascha Filiger. Heute dreht sich rund um das Thema Dating. Für das haben wir den Michael Steiner. Er ist Dating-Coach und den Sven, der Erfahrung im Dating gesammelt hat, bei uns im Studio. Vorher haben wir von den Erlebnissen im Online-Dating geredet und was ein Dating-Coach überhaupt so macht. Jetzt wollen wir aber vom Online in die Realwelt. Michael, ist die Wahrscheinlichkeit höher, online oder im realen Leben jemanden persönlich kennenlernen?
1: Über alles gesehen, glaube ich, kann man das so nicht sagen. Das kommt ein bisschen darauf an, was man für ein Typ ist. Oder? Bin ich jemand, der einen Job hat, der im Homeoffice ist und in meiner Freizeit bin ich am liebsten daheim? Oder bin ich jemand, der jeden Tag einen Arbeitsweg hat, mit den öffentlichen Verkehrsmitteln, vielleicht geht arbeiten, der auf Leute trifft, der viel in Ausgang geht? Also darum, ich glaube, das kann man so nicht beantworten.
0: Das ist wahrscheinlich auch bei jeder Person mega verschieden.
1: Genau.
0: Sven, wie war das bei dir? Du hast ja jetzt vorher vor allem von den Online-Dates oder von der Online-Dating-Erfahrung erzählt. Hast du sonst auch schon jemanden so im normalen Alltag kennengelernt?
2: Ja, also ich würde jetzt sagen, ist nicht so oft passiert, aber ist tatsächlich auch schon passiert. Zum Beispiel, wenn man am Morgen in die Schule fährt mit dem Zug oder so, so die Blickkontakte und so weiter. Und dann hat es sich halt einmal ergeben, dass ich mit einer etwas länger Blickkontakt hatte und das auch wiederholt. Also wir sind immer auf dem gleichen Zug gewesen. Und nachher dann habe ich mir halt so gedacht, einmal, ja komm, jetzt nimmst du den Finger raus, hast ein bisschen Mut. Und dann habe ich sie nach ihrem Snap gefragt, habe dann auch bekommen, mir ein bisschen geschrieben, hat sich nichts ergeben daraus. Ja, ich konnte sagen, ich habe es probiert, aber ja, mehr ist nicht daraus geworden.
0: Also dann habt ihr euch, nachdem wir Kontaktdaten wie Austausch gehabt haben, habt ihr euch nicht noch einmal gesehen?
2: Nein, wir haben nur ein bisschen geschrieben, aber mehr ist nicht daraus geworden.
0: Und in dem Zug, habt ihr dann euch im Zug so zusammen noch gesehen, oder?
2: Auf mysteriöse Art und Weise ist sie aber nachher plötzlich nicht mehr auf dem Zug gewesen.
1: Cool.
0: Ja. Wieso auch immer. Aber das ist doch immer so. Schicksal bringt dem zuerst zusammen und wenn es nicht mehr sein soll, dann ist es nicht mehr so.
2: Du sagst es.
1: Wenn ich etwas dazu sagen darf, ich finde ganz wichtig, dass du hast gesagt, du hast es immerhin probiert.
2: Genau.
1: Das ist schon mal ein Erfolg. Das ist 100-mal besser, etwas zu probieren. Und dann wird halt nichts daraus, als wenn man es gar nicht erst probiert.
2: Ja, ich habe mir nachher auch so gedacht, immerhin hast du es probiert, weil auf der anderen Seite, wenn du es nicht gemacht hättest, dann hättest du dich nachher dann gefragt, was wäre wenn? Genau. Und jetzt weiss ich, was wäre wenn.
1: Genau.
0: Also man kann eigentlich nie etwas verlieren. Jetzt, vorher haben wir es noch ein bisschen davon gehabt, was braucht mehr irgendwie Mut, um jemanden anzuschreiben oder jemanden anzusprechen. Jetzt, ich stelle mir persönlich vor, dass es etwas ganz, ganz anderes ist, wenn man zuerst jemanden über Chat kennenlernt oder wenn man dann halt in der Mikro steht und dort jemanden kennenlernt. Jetzt, meistens geht es ja um den ersten Eindruck. Wenn mich jetzt würde jemand ansprechen, dann würde ich wahrscheinlich die Person auch zuerst von oben bis unten mustern und schauen, laufe ich einfach weiter, sage so kurz, sorry, keine Zeit. Was ist der Unterschied zwischen dem ersten Eindruck online und dem ersten Eindruck persönlich, Michael?
1: Das sind ganz wichtige Faktoren, die im Real Life dazukommen. Nämlich, man kann sagen, das Gespüren von Energie vom anderen. Also man sieht jemanden, der sich bewegt, nicht auf einem Foto, sondern der sich bewegt. Man sieht ein Lächeln, eine Ausstrahlung. Man merkt vielleicht sogar eben einen gewissen Mechanismus, wenn man ein bisschen feinfühlig ist auf das. Und das ist das Ganze etwas anderes.
0: Sven, kannst du das bestätigen? Was fällt dir von beiden Sachen leichter, online oder im realen Leben jemanden kennenlernen?
2: Online fällt mir auf jeden Fall leichter, aber ja, wie der Michael gesagt hat, also wenn man jemanden persönlich sieht, dann man hat das dreidimensionale Bild vor sich, man sieht die Person, man sieht auch Körperhaltung, Körpersprache und das macht halt viel mehr aus als ein Foto. Weil ja, zum Beispiel, man sieht auch die Grösse von einer Person, weil schon oft ist es so gewesen, dass nachher im Online-Profil ist das und das gestanden und in echt ist es halt ein bisschen anders gewesen. Also in echt kann man halt wie nicht catfished werden, weil du siehst gerade, was dich erwartet. Und von dem her macht es eigentlich so die Auswahl an und für sich macht es ein bisschen einfacher in Person, aber das effektive Ansprechen ist halt online doch einfacher.
0: Ja, braucht dann halt wahrscheinlich schon Mut, wenn man muss hingehen.
2: Auf jeden Fall.
0: Jetzt genau zu dem Thema haben wir kurz ein kleines Fallbeispiel. Ich habe das Wort zwar nicht so gern, aber ja. Stell dir vor, du bist im Coop. Du stehst vor einem Pasta-Regal, du suchst Benne und da kommt eine Person daher im gleichen Abteil und wo dir zuerst mal einfach optisch gefällt. Du kennst sie ja noch nicht, die Person. Du weißt nur, wie sie aussieht. Du siehst sie. Was braucht die Person jetzt noch machen, sagen oder sonst irgendetwas, dass du sagst, hey, die Person, die spreche ich jetzt an.
2: Also ich finde Blicke sehr wichtig, weil ich weiss, wie ich es mache. Wenn ich jemanden schön finde oder einfach interessiert bin, dann schaue ich die Person gerne an und zwar oft und auch ein bisschen länger. Und wenn nachher dann so der Blickkontakt ein bisschen kommt, dann gibt mir das so ein bisschen das erste Zeichen, aha, okay, da ist Interesse da. Nachher dann allgemein so ein bisschen mit der Körpersprache, wenn man sich vielleicht ein bisschen eher zu dieser Person neigt, ein bisschen in die Nähe möchte gehen oder so, das ist wie so ein weiterer Indikator, dass Interesse dort ist. Und ich glaube, wenn das alles präsent wäre, würde ich mich vielleicht getrauen ansprechen. Genau.
0: Michael, in dieser Situation, wie würde man jetzt jemanden so richtig ansprechen?
1: Ja, jetzt geht es ans Lebige. Das ist eine gute Frage, ja. Es gibt verschiedene Möglichkeiten. Grundsätzlich finde ich, ist eigentlich das, was man sagt, weniger relevant, als dass man irgend auf eine Art in ein Gespräch hineinkommt. Also man kann zum Beispiel, wenn man dort vordran steht und merkt, die andere Person steht auch dort, hört die über die Schulter schauen und sagen, oh, excuse, bin ich dir im Weg? So, und dann sagt die andere, nein, ist schon gut, ich bin da gerade fertig. Und dann ist das Eis schon gebrochen, oder? Wenn man etwas mutiger ist, sagen wir zum Beispiel, du, darf ich dich schnell etwas fragen? Die Penne, die hat es doch auch mal in der Dinko-Version gegeben, weißt, kannst du mir schnell schauen? Oder irgendwie so. Und wenn man ganz mutig ist, dann geht man mit einer Packung her und sagt, was hast du lieber, die dünnen oder die dicken Spaghetti? Aber das ist dann schon für Fortgeschrittene. Das habe ich selber auch nie gemacht.
0: Und dann kommt man wie so ein bisschen ins Gespräch und dann muss man nur noch darauf warten, was für eine Antwort zurückkommt von der anderen Person.
1: Ja, genau. Oder es geht ja meistens nicht darum, auch im Ausgang nicht, jetzt der absolut perfekt erst Opener zu bringen, wo man stundenlang eingestudiert hat und 100 Bücher gelesen. Sondern es geht darum, es ist zu brechen, mit jemandem in ein Gespräch zu kommen und alles andere. Sobald man mal mit jemandem im Gespräch ist, das ergibt sich wie von selber.
0: Das ist eigentlich ein guter Punkt. Jetzt gehen wir nämlich in unserer Situation ein bisschen weiter. Wenn man dann so weit ist und miteinander reden, dann, wenn man miteinander kommunizieren, dann gehört ja viel mehr dazu als nur einfach das Wort. Aus dem Maul kommt noch viel, wenn der Tag lang ist. Aber kommunizieren tut man eben auch entweder gewollt oder manchmal eben halt auch ungewollt mit unserer Körpersprache. Jetzt, beim ersten Eindruck, wie viel Gewicht gibt man da der Körpersprache? Michael?
1: Also man weiss aus der Verhaltenspsychologie, dass das gesprochene Wort ist ganz ein kleiner Teil der Kommunikation. Der grösste Teil der Kommunikation, ich könnte jetzt irgendeine Zahl nennen, wo dann irgendwie kann widerlegt werden, aber der wirklich grösste Teil der Kommunikation ist nonverbal. Also Körpersprache, die Art und Weise, wie ich etwas sage, nicht was ich sage, sondern die Lautstärke, der Tonfall, lächle ich dabei, schaue ich jemanden an, schaue ich weg, habe ich die Arme verschränkt, wende ich mich jemanden zu oder bin ich eher abgewendet. Also Körpersprache ist viel der grössere Teil der Kommunikation.
0: Und dann merkt man wahrscheinlich anhand von dem, wahrscheinlich schon relativ früh, wenn jemand jetzt zum Beispiel kein Interesse sollte haben, weil...
1: Ja, wenn man es kann lesen.
0: Wenn man es lesen,
1: ja. Es gibt natürlich die Leute, die es dann auch nicht lesen können und nicht interpretieren. Und ja, die laufen dann auch irgendwann halt auf. Aber in der Regel, wenn man ein bisschen ehrlich zu sich selber ist, merkt man das schon, ob jemand ein bisschen Interesse hat oder nicht. Es gibt natürlich noch andere Indikatoren.
0: Sven, ist dir am Bedienendates, wo du in Real Life gehabt hast, ist dir Körpersprache einmal aufgefallen oder ist das ein wichtiger Teil, wo du dich einmal auch darauf achten
2: musst? Ich achte mich recht darauf. Ich möchte an dieser Stelle meinen alten Detailhandelslehrer zitieren. Und zwar hat er immer gesagt, es gibt keine zweite Chance für den ersten Eindruck. Wegen dem bin ich mir bei ersten Dates immer, also habe ich probiert, recht bewusst Körpersprache einzusetzen. Vor allem gerade so, wenn der erste Kontakt entstanden ist, wenn man «Hoi» gesagt hat und so weiter, ist mir das eigentlich recht wichtig gewesen, wie ich auf die Person wirke. Und dann habe ich auch geschaut, wie das zurückkommt. Weil jetzt zum Beispiel, wenn man sich zum ersten Mal trifft und sagen wir, es gibt eine Umarmung zum «Hoi» sagen, es gibt diese Art, sich zu umarmen, und es gibt diese Art, sich zu umarmen. Und dort kann man auch schon so ein bisschen rausspüren, ja, ist jetzt eigentlich Interesse um oder nicht. Und auch sonst allgemein so ein bisschen Körpersprache. Also wenn man jetzt miteinander redet, mal einen Witz bringt oder so, und das Gegenüber einem nachher dann so ein bisschen leicht anlenkt und so lacht dazu oder so. Das sind so kleine Sachen, wo alles reinfließt in das. Und dort probiere ich mich schon recht darauf zu achten, wie ich es mache. Und dort will jeden Fall auch die andere Person ein bisschen weiter analysieren.
0: Hat es dann auch schon Situationen gegeben, wo jetzt Körpersprache zum Gesprochenen von deinem Gegenüber gar nicht gepasst hat?
2: Habe ich bis jetzt einmal erlebt, aber es war schon so ein spezieller Fall gewesen, würde ich jetzt mal sagen. Weil ja, also online war das Interesse mega dort gewesen und nachher dann am Anfang gesprochen auch auf jeden Fall. Und Körpersprache hat von Anfang an nicht dazu gepasst. Und nachher dann habe ich mich halt auch so ein bisschen distanziert und ich glaube, das ist nachher dann auch aufgefallen gegenüber und nachher dann haben wir es einfach beide losgelassen. Aber ja, anfangs war die Körpersprache nicht ganz das gewesen, was ausgesprochen worden ist.
0: Michael, was macht man in so einer Situation am besten, wenn jetzt wirklich einfach Körpersprache sagt nein, das Gesprochene sagt aber ja oder umgekehrt?
1: Ja, am besten ist, wenn man auf sein Bauchgefühl hört, oder? Man muss ja das jetzt auch nicht zwingend gegenüber jemandem ansprechen, so. Aber es gibt dir ja insgesamt irgendwo durch ein komisches Gefühl in dieser Begegnung. Und nachher, ja, lässt man den Abend mal vergehen, lässt es vielleicht ein bisschen wirken, trifft sich vielleicht noch ein zweites Mal. Und wenn sich das so bestätigt, dann glaube ich, darf man wirklich auf das Bauchgefühl auch hören und nachher aber auch wirklich ehrlich sein zum anderen und sagen, hey, es tut mir leid, ich glaube, wir passen nicht zusammen.
3: Aber würdest du vielleicht auch vorher noch fragen, ob die Person, ob es für dich auch nicht passt? Also weißt, würdest du dann sagen, hey, irgendwie dein Körperspruch sagt mir, du willst nicht so, stimmt das denn auch wirklich? Oder würdest du eher sagen, auch von selber gerade sagen, nein?
1: Ja, genau. Das kommt natürlich darauf an, wie gut dass man zusammen kommunizieren kann in so einer frühen Phase. Und wie tief dass man das Ganze auch analysieren will. Oder? Grundsätzlich ist es wie bei einer Bewerbung. Da braucht es auch nicht der Bewerber, der einverstanden ist, wenn eine Firma absagt. Sondern das ist eine einseitige Geschichte. Oder? Und wenn für mich etwas nicht passt und nicht stimmt, dann hat das irgendwo durch einen Grund. Und dann glaube ich, ist es wichtig, gerade in der frühen Phase, wenn man dort herhört und dann auch wirklich Konsequenzen zieht.
0: Und ich glaube, das ist auch für sich selber einfach mega wichtig, wenn einem die Situation nicht wohl ist oder selber das Gefühl hat, irgendwie ist mir das ein bisschen komisch. Und das merkt man ja meistens schon relativ früh. Also bei den ersten 1, 2, 3 Dates merkt man das den Namen schon. Und dann ist es vielleicht auch gut, wenn man einfach auf sich selber hört und gar nicht versucht zu erzwingen.
1: Und man darf eins nicht vergessen beim Ganzen, oder? Lügen kann ich sehr gut mit Worten, die ich sage. Das geht relativ einfach. Ich kann irgendjemanden mit Worten Bären aufbinden. Mit der Körpersprache lügen, da muss schon eine halbe Schauspielausbildung haben, oder? Und das ist alles sehr unbewusst, was da abläuft. Und das ist viel schwieriger. Und darum ist die Körpersprache eigentlich auch ehrlicher als das gesprochene Wort.
0: Das ist jetzt eigentlich gerade eine mega gute Überleitung zu meiner nächsten Frage. Wie erkennt man denn echtes Interesse?
1: Das erkennt man sehr gut. Also zum Beispiel, wie präsent jemand ist an einem Date. Also ist jemand wirklich hier und in dem Moment da und präsent und ist bei mir? Oder hockt jemand da und schaut links und rechts, was er sonst noch rum hat und ein bisschen aufs Handy und ein bisschen da und so? Das ist sicher etwas, was für mich auch ganz ein wichtiger Indikator ist, ist, stellt jemand Fragen oder tut er sie nur beantworten? Oder? Es gibt Leute, die können dir am ganzen Abend lang deine Fragen beantworten und stellen nie eine Gegenfrage. Da muss ich mir nicht überlegen, ob die Person Interesse hat oder nicht. Das ist eindeutig. Oder? Und dann eben Körpersprache haben wir schon gehabt. Also wenn jemand mit verschränkten Beinen und verschränkten Armen da hockt und so etwas gelangweilt wirkt, dann erkennt man auch, dass die Person wahrscheinlich kein Interesse hat. Und ja, das Letzte kann man sagen, ist natürlich, wenn nach dem ersten Date jemand schreibt, hey, merci vielmals, schönen Abend gewesen, ich würde dich gerne wieder treffen, dann ist es wie klar, oder?
0: Und ich glaube, das ist für jeden, der gerne daten oder Dating-Erfahrung hat, das ist eigentlich das Beste, was passieren kann nach dem ersten Date, wenn man selber auch Interesse hat. Jetzt, eben, und das würde dann wahrscheinlich auch zum perfekten ersten Date gehören. Sven, wie sieht für dich dein perfekte erste Date aus?
2: Also mein perfektes erstes Date wäre idealerweise im Sommer. Es fängt an damit, dass wir gemütlich gehen, das Nachtessen irgendwo. Das Restaurant spielt nicht mal so eine grosse Rolle, was das ist. Auf jeden Fall muss einfach die Stimmung passen. Also es sollte idealerweise in der Altstadt sein, schön gemütlich. Und nachher, wenn das Essen vorbei ist, vielleicht in einer Bar etwas trinken, den Abend ein bisschen ausklingen und nachher dann idealerweise den Sonnenuntergang nehmen, zusammen anschauen. Das finde ich etwas sehr Romantisches. Und nachher, wenn der Sonnenuntergang ist, vielleicht gibt es ja dann den ersten Kuss, wenn es passt. Wäre perfekt. Das wäre meine Vorstellung.
0: Das klingt wirklich richtig perfekt. Hey, ja, wir haben jetzt gehört, wie dass man am besten vor dem Pasta-Regal jemanden ansprechen würde, wenn es dann dazu soll kommen. Wir haben den Unterschied zwischen Online-Dating und richtigem, also richtigem Dating. Online-Dating ist auch richtiges Dating. Aber Dating im realen Leben, wie dass man jemanden kennenlernt. Wir haben die Erfahrungen von Sven gehört und wir machen dann auch im dritten Block dann noch weiter mit den Erfahrungen. Die geht es dann eher noch so ein bisschen um, ja, falls jemand Interesse hat, was gibt es denn für Tipps beim Dating, fürs Online-Dating? Das hören wir dann jetzt, aber zuerst noch Musik. Und das ist Flowers von Alois.

0: Du hörst die Talksendung Komet von der Ausbildungsredaktion vom Kanal K. Für dich heute hinter dem Mikrofon sind Mascha Filiger und ich, Giulia Zaccardo. In dieser Sendung dreht sich alles rund ums Daten. Für das haben wir Michael Steiner hier bei uns, er ist Dating-Coach. Und noch der Sven, er hat selber schon verschiedene Erfahrungen beim Daten gemacht. Im letzten Teil unserer Sendung würden wir gerne noch für die Leute, die uns hier zuhören und noch Single sind, Tipps haben, wie man das so am besten macht beim Daten. Michael, was sind so die drei wichtigsten Erfolgsregeln beim Daten?
1: Also etwas, was für mich elementar ist, ist Ehrlichkeit. Dass man eben wirklich ehrlich ist und nicht irgendetwas vorlügt. Das heisst, mit dem Text nicht und auch mit dem Foto nicht. Echtheit, also die Authentizität, finde ich ganz wichtig, weil man will ja sich so zeigen, wie man wirklich auch ist und nicht irgendein Bild, wie man eigentlich normalerweise gar nicht ist. Alles andere führt irgendwann zu einem bösen Erwachen. Und was ich auch ganz wichtig finde und was ich eben das Gefühl habe, im Online-Dating geht ein bisschen verloren manchmal, ist der Anstand. Also so gewisse Grundregeln, dass man jemanden nicht ghostet, dass man sich nicht einfach verdünnisiert und nicht mehr schreibt. Und dass man nicht irgendwie mit der dritten Nachricht ein Dickpick schickt. Solche Sachen. Einfach Zeug, die man im Alltag ja nicht machen würde.
2: Gibt es jetzt zum Beispiel bei dir, Sven, rückblickend irgendetwas, wo vielleicht genau Ghosting oder sonst irgendwie, wo in die Richtung geht, wo du schon erlebt hast, oder tust du selber auch mal gerne ghosten?
3: Ja, ich bin leider nicht ganz heilig, was das angeht. Ich habe auch schon mein Fair Share von Ghosting gemacht. Schon ab und zu Leute nicht zurückgeschrieben oder einfach aus dem Nichts entfernt, weil ich keine Lust mehr drauf hatte. Ja, ich bin nicht unschuldig, aber ich bin tatsächlich auch schon ghostet worden. Also von dem her, ja, ich glaube, das gehört ein bisschen wieder zu. Da muss man sich wieder drauf einlassen. Aber ja, wie der Michael gesagt hat, das ist eigentlich eine Anstandssache und es gehört sich eigentlich nicht, aber es ist halt trotzdem weit verbreitet.
2: Würdest du rückblickend jetzt in dem Fall etwas anderes machen oder würdest du die Situation wieder genau gleich handeln?
3: Ich würde vielleicht einmal weniger ghosten und so schreiben, hey, es hat jetzt wie nicht gepasst, von mir aus können wir jetzt einfach getrennt weitergehen und dann ist das erledigt. Wäre ein bisschen anständiger als einfach entfernen und dann siehst du plötzlich auf Snapchat da das kleine X und gut ist.
2: Und man wüsste nachher auch, an was das man ist. Also es ist auch fürs Gegenüber, es ist sehr hilfreich.
3: Auf jeden Fall.
0: Ja, aber dann, eben, wenn man so eine Absage bekommt, wie geht man denn damit um, Michael?
1: Da gibt es ganz einfache Regeln. Aufstehen, Krone richten, weitermachen.
0: Also gerade weiter swipen.
1: Ja, weiter swipen, genau. Gar keine Pause machen. Nein, schau. Eine Absage ist eine Form von Antwort, die ihm irgendwo weiterbringt. Was ihm nicht weiterbringt, ist so ein Larifari-Zeug zwischen ihnen. Wenn man jemanden kennt und man weiss nicht recht, ja, ist jetzt das etwas oder nicht, hat er jetzt Interesse oder nicht, so das zwischen ihnen. Aber eine Absage ist ein klares Statement und das soll und darf ja an deinem Wert, den du hast als Mensch, überhaupt nichts ändern. Also um Gottes Willen soll sich niemand schlechter fühlen oder traurig sein oder das Gefühl, ich bin weniger wert genommen, weil man von jemandem eine Absage bekommt. Das gehört eigentlich auch ein bisschen dazu. Absagen machen ihn irgendwo auch ein bisschen stärker und sollte ihm nicht schwächen.
2: Sven, wie gehst du mit Absagen um?
3: Unterschiedlich. Es kommt immer ein bisschen darauf an, von wem dass ich eine Absage bekomme. Wenn es jetzt jemand war, wo ich mir sage, ja, okay, hätte jetzt eh nicht zwingend müssen, ich kann nicht darauf verzichten, dann macht mir das ehrlich gesagt auch nicht gross etwas aus. Und ich denke mir so, gut, da geht ganz normal weiter. Aber vor allem, wenn es halt nachher war, wenn man zuerst geschrieben hat und Kontakt gehabt und nachher dann plötzlich aus dem Nichts so eine Absage kommt, dann denke ich mir halt nachher so, okay, habe ich mir das jetzt ein bisschen eingebildet oder wo stehe ich jetzt hier ganz genau? Das ist immer so ein bisschen mein Punkt, wo mich nachher zum Nachdenken bringt.
2: Aber ich glaube, auch mit Absagen, wenn man daraus irgendwie etwas Positives kann rausziehen kann, dann ist es immer ganz gut und dann sind vielleicht auch von beiden Seiten irgendwann mal Verbesserungsmöglichkeiten rum. Und um zuerst überhaupt zu einer Absage zu kommen, jetzt zum Beispiel mit dem Online-Dating, braucht es ein Online-Dating-Profil. Michael, wie sieht das perfekte Profil aus?
1: Ja, das perfekte. Meins ist leider deaktiviert. ja, also, perfekt ist, ist ein relativer Begriff. Ich finde, wie gesagt, Foto ist wichtig. Das gehört halt einfach dazu. Dort, wie gesagt, ein authentisches, ein gutes Foto, also ohne irgendeinen Schnappschuss, wo man jetzt zufälligerweise mal ein bisschen lächelt, wo aber irgendwie unscharf ist und mit einem komischen Hintergrund. Es darf durchaus etwas sein, wo man sich mal vielleicht ein bisschen schick gemacht hat, weil man vielleicht irgendwie Gast ist in einer Hochzeit, vielleicht nicht in der eigenen Hochzeit, aber so, weisst du, etwas, was einem ein bisschen ja, hervorhebt, das positive Seite einem hervorhebt, aber so, dass es reproduzierbar ist. Also, dass man jederzeit sich auch wieder so schick machen könnte und der andere Mensch würde ihn immer nur kennen. So. Von den Fotos her würde ich sagen, ich würde etwa 3 Fotos aufladen und nicht mehr. Vielleicht noch eins bei der Freizeitbeschäftigung, damit man ein bisschen sieht, was macht der Mensch gerne in Freizeit. Ist der gerne auf dem Bike oder am Klettern oder am Skifahren oder am Meer? Und das dritte vielleicht noch in den Schnappschuss. Nichts aus meiner Sicht mit Sonnenbrillen als Mann kenne ich oben ohne Fotos, als Frau sowieso nicht, aber als Mann auch nicht, auch wenn man ein gutes Sixpack hat, das sieht die Frau je nachdem noch früh genug. Und als Frau einfach ein bisschen darauf schauen, es darf weiblich sein, es darf schön sein, es darf betont sein, aber man muss halt dort so ein bisschen schauen, wo ist die Grenze, dann so ein bisschen zum, zu dem, was zu viel ist, wo dann auch wieder ein bisschen einen anderen Eindruck kann, erwecken auf der Gegenseite.
2: Was sagst du zu Fotos mit anderen Personen?
1: Ja, da habe ich mich immer gefragt, um welche geht es jetzt?
4: Ja, das
1: ist ja so. Also eigentlich ein No-Go, schlussendlich.
0: Ja, und eben, dann, jetzt ist man am Swipen und jetzt gefällt mir die Person. Wie tue ich die jetzt anschreiben? Was soll in der ersten Nachricht stehen?
1: Also ich habe viel Erfahrung mit Tinder gehabt, oder? Und dort muss es ja zuerst ein Match geben, damit du überhaupt jemanden kannst anschreiben. Und meine häufigste erste Nachricht war irgendwie «Nice to match you». Und nachher stellt man irgendeine Frage, idealerweise finde ich bezogen auf das Profil. Das zeigt, dass man das Profil hat angeschaut, dass man zum Beispiel sieht, ah, da hat das irgendein Viertel, wo er am Skifahren ist, kann man zum Beispiel fragen, wo gehst du gerne Skifahren? Oder wo er im Reisen ist irgendwo, wo willst du als nächstes her? Oder irgendwie so. Oder vielleicht hat jemand ein Viertel mit einem Hund drauf, dann kann man fragen, was ist das für eine Marke, für eine Rasse? Ich kenne mich nicht so aus mit Hunden. Aber ja, einfach so, dass man merkt, oh, da ist das Interesse da und der Mensch hat nicht nur mein Foto angeschaut, sondern hat auch den Text studiert, wo drunter steht.
2: Sven, wie wirst du gerne angeschrieben?
3: Am liebsten wird ich angeschrieben, dass ich nicht schreiben muss. Aber sonst, ja, es darf ruhig etwas kreativ sein. Also, ja, wenn du jetzt einfach nur schreibst, hey, denke ich mir so, ja, okay, etwas Kreativeres hast du nicht können überlegen. So, das macht ja jeder Zweite. Aber ja, ich setze jetzt nicht riesigen Wert drauf. Also, du musst jetzt auch nicht den perfekten Roman bei mir anschreiben oder mein Profil bis ins kleinste Detail analysiert haben. Das ist eigentlich recht egal. So, die erste Nachricht finde ich nicht mal die wichtigste. Ich finde eher spannend, was nachher kommt. Weil du kannst die beste Pickup-Line bringen, die du jemals dir erdenkt hast. Und nach dem kommt nichts mehr. Dann, ja. Also, ich setze mehr Wert drauf, was aus der Konversation wird, als auf die erste Nachricht.
0: Was haltest du von Anmachsprüchen?
3: Ein bisschen cringe dürfen sie sein, aber halt nicht

0: kommen. Und was ich noch ganz relevant finde, ist, ich würde immer, wenn du aus dem Profil einen Namen siehst von jemandem, die Person mit diesem Namen anschreiben. Weil man hört nichts lieber als seinen eigenen Namen. Und das ist schon mal so das erste Zeichen von Wertschätzung, wenn dir eine Frau schreibt «Hallo» oder ob sie schreibt «Hallo Sven», ist einfach schon mal ganz etwas anderes. Und dann merkt man, da ist irgendwo durch, ja, eine gewisse Wertschätzung und ein gewisser Respekt vorhanden.
1: Wenn dich jetzt im besten Fall eben jemand mit dem Namen angeschrieben hat, vorher haben wir es vom ersten Date gehabt, dann ist es zu dem ersten Date gekommen. Das erste Date ist super gelaufen. Ihr habt euch 5, 6, 7 Mal öfters nochmal gesehen. Ihr seid jetzt in einer Beziehung. Wie gibt es einen Tipp oder was macht eine langfristige Beziehung erfolgreich, Michael?
0: Ich denke, das Wichtigste ist wirklich eine offene und ehrliche Kommunikation, und zwar über alles. Also es braucht ein ganz gutes Grundvertrauen in die Beziehung selber, das Grundvertrauen in anderen Menschen, dass man alles ansprechen kann, was ihn beschäftigt, ohne dass man irgendwie muss vorher abwägen muss, oh, ist er wegen dem echt weg oder nicht. Natürlich, wenn man auch nach dem 10. Seitensprung etwas sagt, dann kann es schon sein, dass der Drang mal weg ist. Aber weißt du, was ich meine? Es braucht eigentlich so das Grundvertrauen und so die Grundbasis vom Vertrauen für Kommunikation, weil es ist nicht immer einfach. Oder eine Beziehung, verlieben, so, das ist wunderbar, das ist ein Zauber. Eine Beziehung ist Arbeit. Und, das ist das, und an dem muss man arbeiten, das muss man pflegen. Und das ist nicht immer ein Spaziergang. Da gibt es halt manchmal Themen, die einen beschäftigen, wo man jetzt lieber irgendwie draussen ein Bierchen trinken will, als jetzt mit dem Partner über das reden. Aber es gehört einfach dazu. Und was mir auch ganz wichtig dünkt, ist, dass man sich kann, trotz Beziehung mit einem anderen Menschen persönlich auch weiterentwickeln und auch zusammen weiterentwickeln kann. Das ist sicher ganz ein wichtiger Teil, also, dass man sich selber und seine Hobbys, seine Interessen nicht vernachlässigt, sondern dass man die weiter auch kann betreiben und machen und der andere auch und dass man Gemeinsamkeiten findet. Und last but not least, was ich ganz relevant finde, ist, man muss auch an dieser Anziehung arbeiten. Oder es gibt ganz viele Beziehungen, die je länger, je mehr, je sexfreier werden. Und es gibt ganz viele Leute, die schon ein paar Jahre zusammen sind, die eigentlich praktisch keinen Sex mehr haben. Und das finde ich für jede Beziehung, ist das über kurz oder lang der Tod. Und darum finde ich, auch dort muss man einfach dran arbeiten zusammen, offen kommunizieren und schauen, wie kann man das verhindern, dass man eben wirklich auch nach Jahren noch Lust aufeinander hat.
2: Ja, Sven, jetzt so nach dieser Sendung. Du hast sicher auch ein paar Tipps mitgenommen, du hast von deinen eigenen Erfahrungen dürfen erzählen. Was würdest du jetzt sagen, wie geht es jetzt so mit deinem Datingleben weiter? Würdest du vielleicht auch mal selber zu einem Datingcoach gehen?
3: Wieso nicht? Also ist sicher, man kann viel davon lernen, weil ich habe viele eigene Erfahrungen gemacht und aus denen ein paar Sachen können lernen, aber ich würde sicher gerne mal die Perspektive von einer außenstehenden Person hören, weil das kann halt nachher auch mal ein bisschen neutrale Infos bringen und dann kann ich schauen, wie ich die kann umsetzen kann. Also wäre ich prinzipiell offen dafür.
0: Ich habe Zeit.
3: Tipptopp.
0: Ich bin da.
3: Dann machen wir das doch gerade.
2: Ja, super. Das war es für heute mit unserer Talksendung Komet. Ich möchte mich ganz herzlich bei euch zwei bedanken, dass ihr euch Zeit genommen habt.
0: Merci euch.
3: Merci auch.
2: Und auf Aarau gekommen seid, genau. Im Anschluss hörst du noch eine von unseren Kompass-Sendungen, Spasso Portugues. Es ist jetzt gerade 7 Uhr. Mein Name ist Julia Zagardo und neben mir steht Mascha Filiger und du hörst Kanal K.

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